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Ist es zu Boden gefallen? Ich hörte etwas fallen. Es war der Schwert.